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das ist nicht Bernisch, das ist eigentlich eh speziell, als der Himmel auf unserer Seite. Hey, red doch schon. Arosa, Ascona. Hey, okay, vous parlez pas bernois? Non. Oui, un petit peu, petit peu. Okay.